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0: Größtenteils drüschen ein bisschen mehr warm geht es heute bei maximal 10 Grad am Nachmittag an Richtung Weekend. 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
4: Blick auf Federkarten um 3 Minuten auf Ning. Haut der Hummer nach vereinzelt Schauren, die NRW sind zeitweise gedet mi lüftisch. Anet gene pur sonnisch Abklärungen, dat bei 15 bis 18 Grad. Auf Humorun dominiert dann die Sonne. An Temperaturen die Klammen. Mur bis 22 Grad auf eine Freidejun. 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Viel Sonne an Dröschen bei 24 bis 29 Grad.
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1: Blick nach der Wetterkarte um 3 Minuten ab 9:30 haut Thomas nach vereinzelt Schauern. Die NRW sind zeitweise gerade lüftig. An den gehen auch ein paar sonnige Abklärungen. Das bei 15 bis 18 Grad. Von morgen dominiert dann die Sonne und Temperaturen die Klammen. Nur bis 22 Grad auf eine Freitag. Und auch für die neue Woche für die Schulvakanz geht es ganz warm. Viel Sonne und Röschen bei 24 bis 29 Grad.
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1: Ein Blick auf Wetterkarten um 3 Minuten ab 10. Heute mal noch vereinzelt Schauern, die NRW sind zeitweise geht es doch lüftig. Und es gibt noch ein paar sonnige Momente bei 15 bis 18 Grad. Auf dem Morgen dominiert dann Sonnentemperaturen die Klammen, nur bis auf 22 Grad. Von der Freitag und noch für die neue Woche für die Schulvakanz geht es ganz warm, viel Sonne drischen bei 24 bis 29 Grad.
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1: Aktuelle Mannersatz vom CGD zu Esch an der Rue de l'Orange, Engspur aus blockiert. Kamion und Pan auf der Escher Autobahn A4 Richtung Stadion Zessinger Kreis an der Brettel, für auf die Arle A6 zu fahren Richtung Arel. 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
1: Guckt man auf die Wetterkarten um 3 Minuten ob 11. Haut man noch vereinzelt Schauern, die NRW sind. Zeitweise geht es lüftig. Es gibt auch sonnige Momente. Das bei 15 bis 18 Grad. Auf dem Morgen dominiert dann die Sonne und Temperaturen, die klammen. Nur bis 22 Grad für eine Freude schon noch für die neue Woche für die Schulvakanz. Geht es ganz warm, viel Sonne und Rischen. Bei 24 bis 29 Grad.
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1: Ein Accident war gemeldet kurz um CR121 zwischen dem Blumendal an der Rheinländer Millen, eng Spur aus Hai blockiert. Da steht ein Kamionpann auf der A4 Esche Autobahn Richtung Stad um Zeisinger Kreis an der Brittel, für die Erle Autobahn A6 Richtung Arl zu fahren. 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
10: Ein Blick auf die Wetterkarten um 11 Minuten auf Mittag. Heute haben wir noch vereinzelt Schauern, die noch wie sind. Zeitweise geht es doch noch ein bisschen mehr lüftig. Und keine paar sonnige Momente, auch bei 15 bis 18 Grad. Vor morgen dominiert die Sonne, Temperaturen klammen nur bis 22 Grad. Und für den Freitag und noch für die neue Woche, für die Schulvakanz, geht es ganz warm. Viel Sonne und Drischen bei 24 bis 29 Grad.
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1: Accident gemeldet kru um CR 121 zwischen dem Blumendal an der Rheinländer Millen engspurshai blockiert. Da steht der Kamionpan auf der Asche Autobahn A4 Richtung Stadt und Zeissinger Kreis an der Brettel für auf der A6 Richtung Arl zu fahren. Der Kamion steht auf der Pannenspur. Ein Auto haben wir am Pan auf der A1 Träger Autobahn Richtung Gasbrücher Kreis zwischen dem Irrgärtchen an dem Tunnel Hofwald. Ein Auto steht auf der Pannenspur. 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
1: Karten um 3 Minuten auf halb rein, haut immer nach vereinzelt Schauern, die noch weh sind. Zeitweise auch ein bisschen mehr Luft. Gehen auch sonnige Momente bei 15 bis 18 Grad. Vom Rund dominiert dann die Sonne und Temperaturen. Die Klammer muss bis auf 22 Grad. Für den Freitag und auch noch für die neue Woche geht es nach mir herab. Für die Schulvakanz geht es ganz warm, viel Sonne und Dröschen bei 24 bis 29 Grad.
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1: 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Bleiben noch wieder Prävisionen, wie man mitgedeelt vom Meteolux. 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
0: Aufgepasst, pur klein Problem dabei aus noch einmal ein Auto und auf der A1 der Richtung Trier zwischen dem Tunnel Howald und der Sortie Irrgärtchen. 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Du hast Pannenspur blockiert. 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Chantier auch auf der A7 in Richtung Stadt zwischen der Abfahrt Waldhof an der Junction Gringewald. Du hast die Rietspur gesperrt. Am Jünen Chantier-Mobil, am Moment auf der A13er Richtung Schengen. 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
1: 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Also es gibt immens viele Kombinationen. 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Die Steuerung selber bleibt aber angenehm simpel. 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
1: 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Besonders wenn ihr Roguelikes, Survival-Spieler oder Kreativ-Monster-Builds gerne hört, kann ihr wirklich viel Zeit verlieren.
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0: Aufgepasst weiterhin, wenn es dem E-Kilometer lange Stau auf der N5 Richtung Peiting auf der Strecke Bachtring Schuller via Dippisch. 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
1: Aufgepassten RCL meldet Stau auf der B40, der Liaison Michwil Umbelwall Richtung Oderne-Tisch. Reckstau zeitweise bis an den Tunnel. Michwil, du fängst aufpassen, auch wenn es dem Stau N. Dann haben wir Chantier-Mobil auf der A7, nach einmal Richtung Stadt. Zwischen Kolmabiersch und Miersch auf der Iwer-Huhl-Spur passen, du auf den Chantier-Mobil. 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Du hast nämlich Chantier mit roten Luchten zu Schuller. 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
1: Und dann für den richtigen Schein, also gerade nicht draußen, die letzten Stunden vom Mitten werden echt auch groß und bedeckt bleiben. 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
2: 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Für um Tunnel Markusbirch, auch da ist die Überholspur gesperrt.
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0: an danach vier der richtige Scheiner so zu grad net dabei sind die Lastonnen vom der Mitten werdet echt der gro an bedeckt bleiben Sonne wird sich also wann überhaupt nehmen nach kurzer Ausweise 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
11: 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Soll es bleiben heute Abend nur. Soll dann Dresche bleiben, dann abmorgen die Temperaturen effektiv. 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Bis Ende Woche eventuell 29 Grad. Könnte sein. 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